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3: 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In diesem Programm gehen wir ab drei Fragen ein, was ihr ans Tisch hättet. Und wenn ihr uns auch an den Tisch hättet wollt, dort könnt ihr ganz leicht über WhatsApp machen. Die Nummer dafür ist plus 49, das ist der Fährwolf für Deutschland, und dann 531-500-5988. Der Kontakt über Telegram ist Segenswelle. 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Nun verabschiede ich mich von euch, ich wünsche euch einen gesegneten Tag, bleibt gesund und bleibt neugierig. Mein Name ist Viktor Sawatzki, auf Wiederhören.

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Nächste Woche ist noch mehr Chance für Regen. 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Temperaturen von 30 bis 32 Grad. 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
3: Die Glocke ist nicht voll, mit 17 Minuten.

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1: Die Glocke ist nicht 3, mit 43 Minuten.

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1: Die Glocke ist nun 6 mit 43 Minuten.

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Nächste Woche ist noch mehr Chance für Regen. 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Temperaturen von 30 bis 32 Grad. 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